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0: Kommen Sie doch bitte rein. Danke. Geben Sie mir Ihren Mantel. Also, was haben Sie auf dem Herzen?
1: Wir waren die ganze Zeit auf der falschen Spur, Doktor, Sie und ich. Unser gesamtes Profil ist falsch. Wissen Sie, wir haben jemanden gesucht mit krankhaftem Hass und gewissen anatomischen Kenntnissen. Ehemalige Ärzte, rausgeflogene Medizinstudenten, entlassene Leichenhallenmitarbeiter.
0: Aufgrund der Präzision der Schnitte, ja, und seiner Wahl der Souvenirs.
1: Genau damit liegen wir falsch. Die Leichenteile sammelt er nicht. Er isst sie auf. Leber, Niere. Ich fange langsam an, wie der Täter zu denken.
0: Ja, es ist faszinierend. Wissen Sie, ich habe das immer vermutet. Sie sind ein Eidetiker.
1: Ich bin kein Hellseher, Doktor.
0: Nein, das ist etwas anderes. Es entspricht mehr einer künstlerischen Fantasie. Es ist Ihnen möglich, die emotionale Sicht anderer Menschen anzunehmen, selbst derer, die Ihnen vielleicht Angst machen oder die Sie anekeln. Eine Beunruhigung.

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2: Da ist etwas, das ich immer noch nicht verstehe. Sie sind der beste forensische Psychiater, den ich kenne. Aber dennoch kam Ihnen während unserer ganzen gemeinsamen Zeit diese Möglichkeit nie in den Sinn.
1: Vielleicht ist mir ein Fehler unterlaufen.

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0: gestern war auf jeden Fall mega nice. Ich habe mich sehr gefreut, dich wiederzusehen.
1: Wollte mich auch nochmal bedanken für den geilen Abend. Es hat echt lecker geschmeckt, das Essen. Und war echt schön, dich nach langem mal wiederzusehen. Und Digga, der Typ, Alter, der war ja der Abschluss, oder? Der, ich lach jetzt noch drüber.
2: Bruder, die Songs von gestern, das war wahrscheinlich die krasseste Session jemals. Bruder, es hat mich so gefreut, dich wiederzusehen. Es war der Wahnsinn, Mann.
0: Bruder, wir haben es offiziell geschafft. Offiziell. Mond ist der absolute Lieblingssong von meinem kleinen Bruder. Ey, ich danke dir auf jeden Fall. Der Song war mir übertrieben wichtig.
3: Hey, Niki. Eisbahn gestern war mega schön. Lass uns das die Tage nochmal machen.
0: Junge, du weißt gar nicht, wie sehr ich mich freue. Er streamt heute.
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2: Allmählich mach ich mir ein bisschen Sorgen, Mann. Es ist jetzt schon der dritte Tag, an dem ich nichts von dir gehört hab. Bitte melde dich mal, ja.
5: Wenn was ist, dann melde dich einfach oder ruf an. Ich bin für dich da.
6: 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Ich hab jetzt seit mehreren Tagen nichts mehr von dir gehört und bitte melde dich mal.
1: Jo, Bruder, ich wollte heute vorbeikommen. Ich hab auch geklingelt gehabt, aber ich glaub, du hast geschlafen oder warst nicht zu Hause. Ist alles in Ordnung?
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7: Nach übereinstimmenden Medienberichten wurde der Berliner Musiker Dominik Wettig alias Zeit heute leblos in seiner Wohnung aufgefunden. Die Polizei teilt in einer Pressekonferenz mit, dass eine große Menge Schlaf- und Schmerzmittel in der Wohnung des 29-Jährigen gefunden wurden. Angehörige des Verstorbenen berichten von starken Depressionen, an denen der Musiker gelitten haben soll.

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1: 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Sieht man ja.

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0: mein Bruder.
1: Mal gehören Männer wie du der Vergangenheit an.
2: Glaubst du etwa, das, was du tust, hat kein Verfallsdatum?
1: Klar, das ist doch egal. Schauen wir doch mal, zwei Kumpels von uns in den 9 Uhr Nachrichten auftauchen.

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1: Im Studio Anna Löwer. Schönen guten Morgen. Die Bundesregierung spricht Klartext nach dem Drohnenvorfall am Flughafen Leipzig-Halle und macht Russland dafür verantwortlich. Bundesinnenminister Dobrindt betonte:
2: Wir betrachten Leipzig nicht als ein einzelnes Ereignis, sondern sehen das im Zusammenwirken mit weiteren hybriden Aktionen. Wir gehen davon aus, dass Deutschland das Ziel weiterer hybrider Angriffe Russlands ist.
1: Gleichzeitig kündigte die Regierung weitere Strafmaßnahmen gegen Russland an. So wird etwa das russische Generalkonsulat in Bonn geschlossen. Russische Staatsbürger werden bei der Einreise noch stärker kontrolliert. Russland hat inzwischen auf die deutschen Sanktionen reagiert. Präsident Putin bezeichnete diese als groben Fehler. Und aus dem russischen Außenministerium hieß es am Abend, Berlin habe nur einen Vorwand gesucht, gegen Russland vorgehen zu können. Mit dem versuchten Sprengstoffanschlag habe man nichts zu tun. Bei Volkswagen könnte die Zukunft von 4 deutschen Werken besiegelt sein. Nach Informationen der Wirtschaftswoche hat der Vorstand einstimmig beschlossen, die Produktion in Emden und Zwickau 2031 auslaufen zu lassen. In Hannover soll ein Jahr später Schluss sein, am Audi-Standort Neckarsulm 2034. VW selbst bestätigt die Pläne bislang nicht. Betriebsrat und IG Metall kündigen massiven Widerstand an. Am Freitag soll der Aufsichtsrat über die Sparpläne beraten. Die steigenden Wohnkosten zwingen immer mehr Mieter in Deutschland zu Einschnitten. Fast jeder Zweite muss bei Freizeit und Urlaub sparen. Zu diesem Ergebnis kommt der Deutsche Mieterbund in einer Umfrage. Fast jeder Dritte sorgt sich, die Miete bald nicht mehr bezahlen zu können. Borussia Dortmund hat im DFB-Pokal den Fünftligisten HEBC Hamburg rausgeworfen. 5:0 stand es zum Schluss für die Dortmunder.
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3: Mit KI-Support. Wolkig ist es heute Morgen und im Norden kann es auch mal regnen, vereinzelt mit Gewitter. Sonst geht's mit Sonne und Wolken weiter, meist trocken. Nur in den Alpen kann ab und zu ein Schauer dabei sein. Die Höchstwerte liegen bei 19 bis 26 Grad. Morgen bleibt's im Norden eher grau und nass, im Süden weiter trocken, maximal 28 Grad.

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1: Was?
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1: Ja?
2: DEFCON Beats Ugly Styles.
3: Das ist der minderwertige Scheiß, yo. Minderwertiger Scheiß. Du bist minderwertig, begreif.
4: Ja, ja.
3: Das ist Schwerplatz zu teilen.
4: Ja, ja, richtig.

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1: Also ich war 6 Jahre Amateur, mehr oder weniger. 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
0: Kämpfer im Leben.
1: Ja, und da habe ich mich irgendwann entschlossen, dann Profi zu werden und das professionell zu machen, um Geld zu verdienen. Und ja, nur noch, ja, wie soll ich das sagen, gierige, ja.

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1: Im Studio Jana Klonikowski. Schönen guten Morgen. Die Spur der Sprengstoffdrohne vom Flughafen Leipzig-Halle führt nach Russland. Zu diesem Schluss kommt jetzt auch die Bundesregierung. Russland tritt unserem Land mit offener Feindseligkeit entgegen, sagte Außenminister Wadephul. Und er kündigte neue Strafmaßnahmen gegen Russland an.
2: Das russische Generalkonsulat in Bonn wird zum 18. September geschlossen. Der Vertrag über das russische Haus in Berlin wird gekündigt. Wir werden in der Europäischen Union neue Listungen von Personen aus Russland im Kontext hybrider Angriffe vorschlagen. Wir verschärfen die Einreisekontrollen für russische Staatsangehörige.
1: Russland hat inzwischen auf die deutschen Sanktionen reagiert. Präsident Putin bezeichnete sie als groben Fehler. Aus dem russischen Außenministerium heißt es, Berlin habe nur einen Vorwand gesucht, um gegen Russland vorgehen zu können. Mit dem versuchten Sprengstoffanschlag habe man nichts zu tun. Das Aus von 4 deutschen VW-Werken rückt offenbar näher. Nach Informationen der Wirtschaftswoche hat der Vorstand einstimmig beschlossen, die Produktion in Emden und Zwickau 2031 auslaufen zu lassen. In Hannover soll 2032 Schluss sein, am Audi-Standort Neckarsulm 2034. VW selbst bestätigt die Pläne bisher nicht. Betriebsrat und EG Metall kündigen massiven Widerstand an. Am Freitag soll der Aufsichtsrat über die Sparpläne beraten. Mit der Reform der Einkommensteuer will die Bundesregierung viele Menschen in Deutschland entlasten. Heute will das Kabinett das Ganze auf den Weg bringen. Der Grundfreibetrag soll steigen, ebenso das Kindergeld. Eine Familie mit 2 Kindern und einem Jahreseinkommen von 60.000 Euro soll damit gut 600 Euro mehr am Ende in der Tasche haben. Zur Finanzierung will die Regierung unter anderem die Reichensteuer erhöhen. Die Sensation für den Underdog ist ausgeblieben. Borussia Dortmund war für den Fünftligisten HIBC Hamburg in der ersten Runde des DFB-Pokals dann doch mindestens eine Nummer zu groß. Mit 5:0 siegte der BVB im Hamburger Volksparkstadion.
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3: Mit KI-Support. Wolkig ist es heute Morgen und im Norden kann es auch mal regnen, vereinzelt mit Gewitter. Sonst geht's mit Sonne und Wolken weiter, meist trocken. Nur in den Alpen kann ab und zu ein Schauer dabei sein. Die Höchstwerte liegen bei 19 bis 26 Grad. Morgen bleibt's im Norden eher grau und nass, im Süden weiter trocken, maximal 28 Grad.

0: Ich nehme an, ich habe mich da gerade verhört. Was, Sie kleines Würstchen, da wird mir gleich kotzübel. Sie, gottverdammter kommunistischer Heide, sagen Sie auf der Stelle, dass Sie die Jungfrau Maria lieben. Oder ich stopfe Ihnen den Daumen aus. Also lieben Sie jetzt die Jungfrau Maria, oder? Ein Spinner und ein Ignorant, aber er schreit.
1: Hört ihr mich auch richtig? Ja,

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Handelchen steht, dass in unserer heutigen Gesellschaft immer sehr viel Leistung verlangt wird, dass viele Menschen auch diese Leistung über viele Jahre gut bringen und dann gar nicht merken, dass sie

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1: Im Studio Jana Klonikowski. Schönen guten Morgen. Erneuter Angriff auf die Stromversorgung in Deutschland. An einem Umspannwerk in der Nähe von Köln sind mehrere Leitungen ausgefallen. Die Polizei geht nicht von einer technischen Störung, sondern von einer vorsätzlichen Tat aus. Erst gestern hatte es einen Anschlagsversuch auf ein Umspannwerk in Brandenburg gegeben. Landesinnenminister Redmann forderte im ZDF einen besseren Schutz für die Infrastruktur.
2: Wir müssen hier schnell nachrüsten. Wir müssen schnell dafür sorgen, dass die Betreiber ihre eigenen Einrichtungen besser sichern können, auch mit Befugnissen, die gegenwärtig nur die Polizei hat. Was ich damit meine, ist die Befugnis, beispielsweise Drohnen abwehren zu können, die Befugnis, auch intelligente Videoüberwachung einsetzen zu können. Man kann nicht neben jeden Hochspannungsmasten einen Polizisten stellen.
1: Die Bundesregierung will nach dem Drohnenvorfall am Leipziger Flughafen ein deutliches Signal an Russland senden. Unter anderem sollen russische Staatsbürger bei der Einreise stärker kontrolliert und das russische Generalkonsulat in Bonn geschlossen werden. An den Maßnahmen gibt es bereits Kritik. Für die einen sind sie zu schwach, andere finden sie übertrieben. Dazu sagte Außenminister Wadefuhl im ZDF.
3: Wenn wir nicht reagiert hätten, dann hätte Russland sich ja geradezu eingeladen gefühlt, weiterzumachen. Also wir sind sicher, wir tun alles, was möglich ist, um dieses Land zu schützen. 100%igen Schutz gegen ein Land wie Russland gibt es nicht. Aber Russland wird jetzt wissen, dass Deutschland entschlossen ist.
1: Das Aus von 4 VW-Werken in Deutschland wird immer wahrscheinlicher. Laut Wirtschaftswoche hat der Vorstand das gestaffelte Produktionsende in Emden, Hannover, Zwickau und Neckarsulm ab 2031 beschlossen. Betriebsrat und IG Metall kündigen bereits heftigen Widerstand an. Am Augsburger Hauptbahnhof hat es heute früh eine Explosion gegeben. Laut Polizei ist in einem Durchgang ein unbekannter Gegenstand in die Luft geflogen. Der Bahnhof wurde großräumig abgesperrt. Die Polizei ist im Großeinsatz. Die Hintergründe sind noch völlig unklar. Die Sensation für den Underdog ist ausgeblieben. Borussia Dortmund war für den Fünftligisten HIBC Hamburg in der ersten Runde des DFB-Pokals dann doch mindestens eine Nummer zu groß. Mit 5:0 siegte der BVB im Hamburger Volksparkstadion.
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4: 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Viele Wolken gibt's heute Morgen. Im Norden und Nordwesten regnet's auch mal und vereinzelt kann ein Gewitter aufziehen. Sonst wechseln sich Sonne und Wolken ab und oft bleibt's trocken. Die Höchstwerte liegen heute zwischen 19 und 26 Grad. Morgen weiter viele Wolken mit etwas Regen. An der Küste auch mal kräftiger, maximal bis 28 Grad.

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1: Ey, was dich?
0: Ey, weißt du, wen ich letztens seit 16 Jahren wieder getroffen hab? 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
1: Ja, ja.
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1: Nee.
0: Weißt du noch, was er damit gemacht hat?
1: Nee, was denn?
0: Weißt du, was er gemacht hat? Ja. Er hat mich ausgepeitscht, Digga.
2: Ja.

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1: Im Studio Jana Klonikowski. Schönen guten Tag. Es hat offenbar erneut einen Angriff auf die Stromversorgung in Deutschland gegeben. Betroffen ist ein Umspannwerk in der Nähe von Köln. Dort fielen mehrere Leitungen aus. Einen größeren Stromausfall gab es nicht. Die Polizei geht von einer Sabotagetat aus. Erst gestern war ein Umspannwerk in Brandenburg angegriffen worden. Wer dahinter steckt, ist noch unklar. Brandenburgs Innenminister Redmann fordert deswegen einen besseren Schutz für die kritische Infrastruktur. Bei Volkswagen wird das Aus von 4 Standorten in Deutschland immer wahrscheinlicher, trotz des Widerstands von Betriebsrat und der Gewerkschaft IG Metall. Gisa Weber berichtet.
2: Nach Informationen der Wirtschaftswoche hat der Vorstand einstimmig beschlossen, die Produktion in Emden und Zwickau 2031 auslaufen zu lassen. In Hannover soll 2032 Schluss sein, am Audi-Standort Neckarsulm 2034. VW selbst bestätigt die Pläne bislang nicht. Betriebsrat und IG Metall kündigen massiven Widerstand an. Am Freitag soll der Aufsichtsrat über die Sparpläne beraten.
1: Nach einer Explosion ist der Augsburger Hauptbahnhof komplett abgeriegelt worden. Die Polizei hat noch einen verdächtigen Gegenstand gefunden. Der wird jetzt untersucht. Der Zugverkehr wurde komplett eingestellt. Heute Morgen hatte es an dem Bahnhof eine Explosion gegeben. 2 Menschen wurden leicht verletzt. Mit der Reform der Einkommensteuer will die Bundesregierung viele Menschen in Deutschland entlasten. Heute will das Kabinett das Ganze auf den Weg bringen. Der Grundfreibetrag soll steigen, ebenso das Kindergeld. Eine Familie mit 2 Kindern und einem Jahreseinkommen von 60.000 Euro soll damit gut 600 Euro mehr am Ende in der Tasche haben. Zur Finanzierung will die Regierung unter anderem die Reichensteuer erhöhen. Nachdem sich ChatGPT als Hacker selbstständig gemacht hat, greift OpenAI jetzt durch. Ein neues Modell des KI-Bots soll schädliche Cyberanfragen zuverlässiger ablehnen. Hintergrund ist ein Test im Sommer. Da hatte sich der KI-Bot Zugang zum Internet verschafft und selbstständig einen Hackerangriff durchgeführt.
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3: Mit KI-Support. Sonne und Wolken gibt es heute Vormittag. Oft bleibt's trocken. Nur an der Küste im Norden kann's auch mal regnen und vereinzelt gibt's ein Gewitter. Später geht's ähnlich weiter. Insgesamt werden es 19 bis 28 Grad. Morgen dann im Norden viele Wolken und immer wieder Regen. Im Süden meist sonnig und trocken, maximal bis 29 Grad.

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Super. Echt, ich muss da auch immer lachen, ständig. Ich kann mal alles an den Kopf schmeißen, ne?

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1: Hey Bushido, gestern Abend, das war richtig geil. Schade, dass du jetzt nicht da bist, weil ich würde dir gerne sagen, was ich jetzt brauche. Wenn du vielleicht Zeit hättest heute, würde ich dich gern sehen. Also ich komme auch zu dir gefahren oder so, wie du möchtest. Oh, du hast mich total nass gemacht. Und wir können es vielleicht ja nochmal machen heute Nacht. Ruf mich doch einfach an. Tschüss.
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2: Im Studio Jana Klonikowski. Schönen guten Tag. Erneuter Angriff auf die Stromversorgung in Deutschland. An einem Umspannwerk in der Nähe von Köln sind mehrere Leitungen ausgefallen. Die Polizei geht nicht von einer technischen Störung, sondern von einer vorsätzlichen Tat aus. Erst gestern hatte es einen Anschlagsversuch auf ein Umspannwerk in Brandenburg gegeben. Landesinnenminister Redmann forderte im ZDF einen besseren Schutz für die Infrastruktur.
3: Wir müssen hier schnell nachrüsten. Wir müssen schnell dafür sorgen, dass die Betreiber ihre eigenen Einrichtungen besser sichern können, auch mit Befugnissen, die gegenwärtig nur die Polizei hat. Was ich damit meine, ist die Befugnis, beispielsweise Drohnen abwehren zu können, die Befugnis, auch intelligente Videoüberwachung einsetzen zu können. Man kann nicht neben jeden Hochspannungsmasten einen Polizisten stellen.
2: Bei Volkswagen wird das Aus von 4 Standorten in Deutschland immer wahrscheinlicher, trotz des Widerstands von Betriebsrat und der Gewerkschaft IG Metall. Gisa Weber berichtet.
4: Nach Informationen der Wirtschaftswoche hat der Vorstand einstimmig beschlossen, die Produktion in Emden und Zwickau 2031 auslaufen zu lassen. In Hannover soll 2032 Schluss sein, am Audi-Standort Neckarsulm 2034. VW selbst bestätigt die Pläne bislang nicht. Betriebsrat und IG Metall kündigen massiven Widerstand an. Am Freitag soll der Aufsichtsrat über die Sparpläne beraten.
2: Die deutsche Wirtschaft erholt sich in diesem Jahr offenbar besser als bisher gedacht. Das Deutsche Institut für Wirtschaftsforschung rechnet jetzt mit 1,2% Wachstum statt wie bisher mit 0,5%. Grund dafür ist vor allem der unerwartet starke Außenhandel. Die Polizei hat nach einer Explosion am Augsburger Hauptbahnhof Entwarnung gegeben. 2 Menschen wurden dabei heute Morgen leicht verletzt. Außerdem wurde noch ein verdächtiger Gegenstand gefunden. Der Zugverkehr wurde deshalb komplett gestoppt. Was genau hinter dem Ganzen steckt, ist noch unklar. In der ersten Runde des DFB-Pokals hofft der VfL Osnabrück heute auf eine Überraschung. Der Zweitligist empfängt Titelverteidiger FC Bayern. Wir gehen all in, heißt es von den Niedersachsen. Aber auch die Münchner sind gut drauf, hatten sie doch den Bundesliga-Auftakt gegen Stuttgart klar gewonnen.
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5: Mit KI-Support. Wolkig bis sonnig ist es gerade und meistens bleibt es erstmal trocken. Nur an der Küste kann es später auch mal regnen und vereinzelt gibt's ein Gewitter. Dazu liegen die Höchstwerte heute bei 19 bis 28 Grad. Morgen wird's im Norden deutlich nasser mit mehr Wolken und immer wieder Regen. Im Süden bleibt's meist sonnig, maximal bis 29 Grad.

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Englisch, eine Leiche in einem Stück zu transportieren. Angeblich ist die beste Methode die, die Leiche in 6 Teile zu schnippeln. Dann packt man sie schön zusammen. Dann müsste sie irgendwie loswerden. Es bringt nämlich nichts, sie in der Tiefkühltruhe zu lagern, wo man sie dann findet, klar? Ich habe gehört, am effektivsten wäre es, sie

Meine Damen und Herren, nicht mehr lange, dann kommt der Tag, wo man Gehirne von intelligenten Menschen dadurch weiterleben lässt, indem man sie in dumme Menschen transplantiert. Um eine solche Transplantation zu ermöglichen, habe ich erst kürzlich die Schädelschraubenzieher-Methode entwickelt, um mir Zugang zum Gehirn zu verschaffen. Dabei lässt sich die Schädeldecke ganz einfach abschrauben, ohne den Schädel rasieren zu müssen. Indem man die Schädeldecke runterdrückt,

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1: Im Studio Philipp Nützig. Schönen guten Tag. Bei den Attacken auf die Stromversorgung in Brandenburg und NRW gehen die Ermittler in beiden Fällen von politisch motivierten Taten aus. Sie prüfen jetzt, ob die beiden Anschläge zusammenhängen. Wer dahinter steckt, ist noch völlig offen. Dazu sagte NRW-Innenminister Herbert Reul.
2: Wir prüfen in zwei Richtungen. Fremdstaatlich gelenkte Sabotage und Linksextremismus. Nichts davon können wir derzeit ausschließen.
1: In Jenschwalde und Bergheim bei Köln waren gestern Umspannwerke angegriffen worden. Die Stromversorgung war aber gesichert. Die deutsche Wirtschaft kommt in diesem Jahr offenbar besser voran als gedacht. Das Deutsche Institut für Wirtschaftsforschung hat seine Wachstumsprognose mehr als verdoppelt. Von 0,5 auf jetzt 1,2%. Finn Riebesel-Freundlieb, woran liegt das denn genau?
3: Also vor allem am Handel mit dem Ausland. Der lief zuletzt überraschend gut. Zwar sind die Gaspreise weiter hoch und die Menschen kaufen eher wenig, aber zum Beispiel auch der Energiepreisschock infolge des Iran-Kriegs fiel, auch wenn es vielleicht nicht so wirkt, geringer aus als zunächst befürchtet. Die Forschenden fassen zusammen, die deutsche Wirtschaft steht zwar immer noch auf wackeligen Beinen, erholt sich aber besser als gedacht.
1: Vor allem kleine und mittlere Einkommen sollen profitieren. Das Bundeskabinett hat die Einkommenssteuerreform auf den Weg gebracht. Finanzminister Klingbeil stellt Entlastung von rund 10 Milliarden Euro in den Raum. Finanziert werden soll das Ganze unter anderem über eine Erhöhung der Reichensteuer. Trockenheit, Futterknappheit und gestiegene Kosten. Landwirte sind aktuell unter Druck. Das zeigt auch die Erntebilanz 2026. Die fällt so bedenklich aus, dass Landwirtschaftsminister Rainer weitere Finanzhilfen angekündigt hat. Landwirte sollen vor allem einfacher, mehr zinsgünstige Darlehen bekommen, um Kosten zu decken. In Augsburg haben eine Explosion und ein verdächtiger Gegenstand heute Morgen den Hauptbahnhof lahmgelegt. Zwei Menschen wurden verletzt, mehrere Fensterscheiben gingen zu Bruch. Mittlerweile hat die Polizei Entwarnung gegeben. Die Hintergründe sind noch völlig unklar. Titelverteidiger FC Bayern greift heute in den DFB-Pokal ein. Am Abend müssen die Münchner zu ihrem Erstrundenspiel bei Zweitligist VfL Osnabrück ran. Die Niedersachsen hoffen auf eine Überraschung, ähnlich wie 1978. Da hatten sie den Bayern schon mal im Pokal ein Bein gestellt.
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4: Mit KI-Support. Sonne und Wolken gibt es heute Mittag. Meistens bleibt es trocken, nur an der Küste kann es ab und zu regnen. Später auch mal im Nordwesten. Dazu liegen die Höchstwerte heute bei 19 bis 28 Grad. Morgen dann im Norden viele Wolken mit gelegentlichem Regen, an der Küste auch mal ein Gewitter, sonst freundlicher, maximal bis 29 Grad.

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2: Im Studio Philipp Nützig. Schönen guten Tag. Die Ermittler haben nach dem versuchten Anschlag am Flughafen Leipzig-Halle vor rund 4 Wochen offenbar 2 Verdächtige identifiziert. Das berichten WDR und Süddeutsche Zeitung. Colin Mock mit den Einzelheiten.
3: Dabei soll es sich um einen gebürtigen Russen und einen Mann aus Belarus mit russischem Pass handeln. DNA-Spuren vom Tatort und Hinweise der Nachrichtendienste führten demnach zu den beiden Männern. Festnahmen gab es bislang nicht, das BKA konnte aber offenbar Ein- und Ausreise teilweise nachverfolgen. Die Bundesregierung macht ja Russland mittlerweile direkt für den versuchten Drohnenanschlag verantwortlich.
2: Nach den beiden Angriffen auf Umspannwerke in NRW und Brandenburg prüfen die Ermittler, ob es einen Zusammenhang gibt. In beiden Fällen gehen sie davon aus, dass es gezielte, politisch motivierte Anschläge waren. Noch ist völlig unklar, wer dahinter steckt. Vor allem kleine und mittlere Einkommen sollen profitieren. Das Bundeskabinett hat die Einkommenssteuerreform auf den Weg gebracht. Finanzminister Klingbeil stellt Entlastung von rund 10 Milliarden Euro in den Raum. Finanziert werden soll das Ganze unter anderem über eine Erhöhung der Reichensteuer. Trockenheit, Futterknappheit, gestiegene Kosten. Landwirte sind in diesem Jahr besonders unter Druck und das zeigt auch die Erntebilanz für 2026. Die fällt so bedenklich aus, dass Landwirtschaftsminister Rainer weitere Finanzhilfen angekündigt hat. Landwirte sollen vor allem einfacher, mehr zinsgünstige Darlehen bekommen, um die Kosten zu decken. Rainer sagt:
4: Unsere Land- und Forstwirtschaft befindet sich in einer massiven Krise von nationaler Tragweite. Für mich ist aber auch klar, wir müssen gewährleisten, dass unsere Betriebe handlungsfähig bleiben. Es geht um nicht weniger als die Ernährungssicherung in Deutschland.
2: Für die deutsche Wirtschaft läuft es dieses Jahr besser als gedacht. Das Deutsche Institut für Wirtschaftsforschung hat seine Wachstumsprognose mehr als verdoppelt. Von 0,5 auf jetzt 1,2%. Vor allem der Handel mit dem Ausland lief zuletzt überraschend gut. Titelverteidiger FC Bayern greift heute in den DFB-Pokal ein. Am Abend müssen die Münchner zu ihrem Erstrundenspiel bei Zweitligist VfL Osnabrück ran. Die Niedersachsen hoffen auf eine Überraschung, ähnlich wie 1978. Da hatten sie den Bayern schon mal im Pokal ein Bein gestellt.
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5: Mit KI-Support. Wechselhaft ist es heute Nachmittag. An der Küste und in Schleswig-Holstein regnet es zeitweise. Vereinzelt kann auch mal ein Gewitter aufziehen. Sonst bleibt's bei Sonne und Wolken meist trocken. Dazu liegen die Werte aktuell zwischen 19 und 28 Grad. Morgen im Norden viele Wolken und immer wieder Regen, im Süden meist sonnig, maximal bis 29 Grad.
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1: Im Studio Philipp Nützig. Schönen guten Abend. Die Ermittler haben nach dem versuchten Anschlag am Flughafen Leipzig-Halle vor rund 4 Wochen offenbar 2 Verdächtige identifiziert. Das berichten WDR und Süddeutsche Zeitung. Colin Mock mit den Einzelheiten.
2: Dabei soll es sich um einen gebürtigen Russen und einen Mann aus Belarus mit russischem Pass handeln. DNA-Spuren vom Tatort und Hinweise der Nachrichtendienste führten demnach zu den beiden Männern. Festnahmen gab es bislang nicht. Das BKA konnte aber offenbar Ein- und Ausreise teilweise nachverfolgen. Die Bundesregierung macht ja Russland mittlerweile direkt für den versuchten Drohnenanschlag verantwortlich.
1: Nach den Attacken auf die Stromversorgung in NRW und Brandenburg fordern Energieverbände mehr Schutz für Umspannwerke. Es geht dabei unter anderem um mehr Möglichkeiten bei der Kameraüberwachung. Der Bundesverband der Energie- und Wasserwirtschaft will, dass dafür die Datenschutzregeln geändert werden. Kameras sollen dadurch auch den öffentlichen Bereich rund um die Anlagen im Blick behalten können. Die Ermittlungen laufen weiter auf Hochtouren. Ob die Fälle zusammenhängen und wer dahinter steckt, ist noch offen. Bis zu 10 Milliarden Euro Entlastung, die will Finanzminister Klingbeil mit der Einkommenssteuerreform erreichen. Für die gab es jetzt grünes Licht vom Bundeskabinett. Allen voran soll der steuerfreie Betrag beim Einkommen schrittweise steigen. Dafür steigt im Gegenzug die Reichensteuer. Bei den Schüssen auf einem Techno-Festival in der Schweiz hat es sich um einen Amoklauf gehandelt. Da ist sich die Polizei mittlerweile sicher. Die Ermittler gehen auch weiterhin nur von einem Täter aus. Der 43-jährige Verdächtige soll am Sonntagmorgen auf einem Rave um sich geschossen haben. Eine junge Frau starb. Beim Fachkräftemangel gibt's in einigen Bereichen endlich etwas Entspannung. In Metallbearbeitung, IT-Vertrieb und Softwareentwicklung werden wieder genug Leute gefunden. Das zeigen neueste Daten der Bundesagentur für Arbeit. Eng bleibt's dagegen, vor allem in der Pflege, im Gesundheitsbereich, auf dem Bau und im Handwerk. In der ersten Runde im DFB-Pokal hofft der VfL Osnabrück heute auf eine Überraschung. Der Zweitligist empfängt Titelverteidiger FC Bayern. Wir gehen all in, heißt es von den Niedersachsen. Aber die Münchner sind gut drauf, hatten sie doch den Bundesliga-Auftakt gegen Stuttgart klar gewonnen.
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3: Mit KI-Support. Viele Wolken gibt es heute Abend. Und vor allem an der Küste im Norden regnet es immer mal wieder. Vereinzelt kann auch ein Gewitter dabei sein. In der Nacht beruhigt sich das vielerorts, ganz trocken ist es aber nicht überall. Die Tiefstwerte liegen zwischen 16 und 9 Grad. Morgen bleibt es im Norden oft grau mit Regen, im Süden eher trocken und der Höchstwert liegt bei bis zu 29 Grad.
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0: Redaktion Dr. Sommer, guten Tag.
1: Ja, schönen guten Tag, schön, dass ich Sie erreiche. Mein Name ist Mach, ich bin Musiker aus Berlin-Kreuzberg und ich habe hier gerade einen Ordner zugeschickt bekommen von so einem Mädel namens Tine. Da sind so Fotos von mir und meiner Frau drin, also Fotos auf der Straße. Anscheinend hat die stalkermäßig Fotos von uns gemacht und die Köpfe von meiner Frau sind rausgeschnitten und sie hat ihren eigenen Kopf rein.
0: Was hat jetzt damit zu tun, bitte?
1: Ja, also, das will ich, darauf komme ich jetzt. Kleinen Moment. Und zwar... Die scheint mit Ihnen öfter Briefkontakt gehabt zu haben.
0: Ach, sie haben Brief von uns mit ihr.
1: Ja, sie haben ihr anscheinend Tipps gegeben, wie sie haben.
0: Die hat sie Ihnen zugeschickt, die Briefe.
1: Also,
0: verstehe ich das richtig?
1: Ja, ich erzähle Ihnen mal die Geschichte. Das ist ungefähr so gelaufen.
0: Ja, erzählen

0: Guten Abend, meine Damen und Herren. Ich freue mich. Ich habe die Freude, Ihnen zwei Gäste vorstellen zu dürfen. Guten Abend, Erich von Däniken.
1: Unterwegs diktiere ich stets. Ich bin also sozusagen ein redender Reisender. Ich habe immer ein kleines Tonband bei mir und mein Sekretär zu Hause tippt das dann ab. Und wenn ich zu Hause bin, dann höre ich mir das wieder an. Das geht bei mir so.

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Dendrophilie nennt man diese ganz besondere Neigung, die über das übliche harmlose Pflügen, Jäten, Düngen und Beschneiden hinausgeht. Im Grunde unterscheiden sich die Spielarten nicht wesentlich von denen einer sogenannten normalen Liebesbeziehung. Die Praktiken können so bunt und abwechslungsreich sein wie die Flora selbst. Ein Sadomasochist wird vorzugsweise einen Nadelbaum aufsuchen. Und Safer Sex wird überwiegend mit Gummiballen praktiziert.

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1: Ist die erste frische Leidenschaft erstmal vorbei, kann sich aus der rein körperlichen Beziehung etwas Neues, nicht minder Stärkeres entwickeln. Eine echte Partnerschaft.
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1: Im Studio Philipp Nützig. Schönen guten Abend. Die Ermittler haben nach dem versuchten Anschlag am Flughafen Leipzig-Halle vor rund 4 Wochen offenbar 2 Verdächtige identifiziert. Das berichten WDR und Süddeutsche Zeitung. Colin Mock mit den Einzelheiten.
2: Dabei soll es sich um einen gebürtigen Russen und einen Mann aus Belarus mit russischem Pass handeln. DNA-Spuren vom Tatort und Hinweise der Nachrichtendienste führten demnach zu den beiden Männern. Festnahmen gab es bislang nicht. Das BKA konnte aber offenbar Ein- und Ausreise teilweise nachverfolgen. Die Bundesregierung macht ja Russland mittlerweile direkt für den versuchten Drohnenanschlag verantwortlich.
1: Bis zu 10 Milliarden Euro Entlastung, vor allem für kleine und mittlere Einkommen. Die will Finanzminister Klingbeil mit der Einkommenssteuerreform erreichen. Für die gab es jetzt grünes Licht vom Bundeskabinett. Allen voran soll der steuerfreie Betrag beim Einkommen schrittweise steigen. Außerdem wird auch das Kindergeld erhöht. Finanziert wird der Plan größtenteils über eine Erhöhung der Reichensteuer. Dazu sagte Klingbeil:
3: Das trägt zu mehr Gerechtigkeit bei, dass starke Schultern mehr tragen und gerade in diesen Zeiten, die wahnsinnig anstrengend sind, wo wir alle auch die Belastung spüren, ist das, glaube ich, nochmal ein wichtiges Zeichen auch der Fairness.
1: Die Reform soll im kommenden Jahr in Kraft treten. Nach den Attacken auf die Stromversorgung in NRW und Brandenburg fordern Energieverbände, dass Umspannwerke besser geschützt werden. Dabei geht es etwa um mehr Möglichkeiten bei der Kameraüberwachung. Die Ermittlungen laufen unterdessen auf Hochtouren. Ob die Fälle zusammenhängen und wer dahinter steckt, ist noch offen. Trockenheit, Futterknappheit und gestiegene Kosten. Landwirte sind aktuell unter Druck. Das zeigt auch die Erntebilanz 2026. Die fällt so bedenklich aus, dass Landwirtschaftsminister Rainer weitere Finanzhilfen angekündigt hat. Landwirte sollen vor allem einfacher, mehr zinsgünstige Darlehen bekommen, um Kosten zu decken. In der ersten Runde im DFB-Pokal hofft der VfL Osnabrück heute auf eine Überraschung. Der Zweitligist empfängt Titelverteidiger FC Bayern. Wir gehen all in, heißt es von den Niedersachsen. Aber die Münchner sind gut drauf, hatten sie doch den Bundesliga-Auftakt gegen Stuttgart klar gewonnen.
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4: Mit KI-Support. Viele Wolken gibt es heute Abend. Und vor allem an der Küste im Norden regnet es immer mal wieder. Vereinzelt kann auch ein Gewitter dabei sein. In der Nacht beruhigt sich das vielerorts, ganz trocken ist es aber nicht überall. Die Tiefstwerte liegen zwischen 16 und 9 Grad. Morgen bleibt es im Norden oft grau mit Regen, im Süden eher trocken und der Höchstwert liegt bei bis zu 29 Grad.

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1: Im Studio Anna Löwer. Schönen guten Abend. Die Ermittler haben nach dem versuchten Anschlag am Flughafen Leipzig-Halle vor rund 4 Wochen offenbar 2 Verdächtige identifiziert. Das berichten WDR und Süddeutsche Zeitung. Colin Mock mit den Einzelheiten.
2: Dabei soll es sich um einen gebürtigen Russen und einen Mann aus Belarus mit russischem Pass handeln. DNA-Spuren vom Tatort und Hinweise der Nachrichtendienste führten demnach zu den beiden Männern. Festnahmen gab es bislang nicht. Das BKA konnte aber offenbar Ein- und Ausreise teilweise nachverfolgen. Die Bundesregierung macht ja Russland mittlerweile direkt für den versuchten Drohnenanschlag verantwortlich.
1: Nach den Attacken auf die Stromversorgung in NRW und Brandenburg fordern Energieverbände mehr Schutz für Umspannwerke. Es geht dabei unter anderem um mehr Möglichkeiten bei der Kameraüberwachung. Der Bundesverband der Energie- und Wasserwirtschaft will, dass dafür die Datenschutzregeln geändert werden. Kameras sollen dadurch auch den öffentlichen Bereich rund um die Anlagen im Blick haben können. Die Ermittlungen laufen weiter auf Hochtouren. Ob die Fälle zusammenhängen oder wer dahinter steckt, ist noch offen. Trockenheit, Futterknappheit, gestiegene Kosten. Landwirte sind aktuell unter Druck. Das zeigt auch die Erntebilanz für 2026. Die fällt so bedenklich aus, dass Landwirtschaftsminister Rainer weitere Finanzhilfen angekündigt hat. Landwirte sollen vor allem einfacher an zinsgünstige Darlehen kommen, um Kosten zu decken. Die deutsche Wirtschaft erholt sich in diesem Jahr offenbar besser als gedacht. Das Deutsche Institut für Wirtschaftsforschung rechnet jetzt mit 1,2% Wachstum statt bisher mit 0,5%. Grund dafür ist vor allem der starke Außenhandel. Eine Woche nach der Flutkatastrophe im Himalaya werden weiter tausende Menschen vermisst. Die Zahl der Toten ist mittlerweile auf über 1200 gestiegen. Hunderte Menschen haben jetzt auch DNA-Proben abgegeben, in der Hoffnung, so ihre Angehörigen identifizieren zu können.
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3: Mit KI-Support. Viele Wolken gibt es und im Norden kann auch mal Regen dabei sein, an der Küste später sogar vereinzelt.

vereinzelt ein kurzes Gewitter. Dazu bildet sich ab und zu Nebel und die Temperaturen gehen in der Nacht runter auf 16 bis 9 Grad. Morgen bleibt es im Norden oft grau und regnerisch, im Süden eher trocken mit bis zu 29 Grad.

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Los, Wiese, gib mir die.

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1: Im Studio Anna Löwer. Schönen guten Abend. Die Ermittler haben nach dem versuchten Anschlag am Flughafen Leipzig-Halle vor rund 4 Wochen offenbar 2 Verdächtige identifiziert. Das berichten WDR und Süddeutsche Zeitung. Colin Mock mit den Einzelheiten.
2: Dabei soll es sich um einen gebürtigen Russen und einen Mann aus Belarus mit russischem Pass handeln. DNA-Spuren vom Tatort und Hinweise der Nachrichtendienste führten demnach zu den beiden Männern. Festnahmen gab es bislang nicht. Das BKA konnte aber offenbar Ein- und Ausreise teilweise nachverfolgen. Die Bundesregierung macht ja Russland mittlerweile direkt für den versuchten Drohnenanschlag verantwortlich.
1: Nach den Attacken auf die Stromversorgung in NRW und Brandenburg fordern Energieverbände mehr Schutz für Umspannwerke. Es geht dabei unter anderem um mehr Möglichkeiten bei der Kameraüberwachung. Der Bundesverband der Energie- und Wasserwirtschaft will, dass dafür die Datenschutzregeln geändert werden. Kameras sollen dadurch auch den öffentlichen Bereich rund um die Anlagen im Blick haben können. Die Ermittlungen laufen weiter auf Hochtouren. Ob die Fälle zusammenhängen oder wer dahinter steckt, ist noch offen. Bis zu 10 Milliarden Euro Entlastungen, vor allem für kleinere und mittlere Einkommen, die will Finanzminister Klingbeil mit der Einkommenssteuerreform erreichen. Für die gab es jetzt grünes Licht vom Bundeskabinett. Allen voran soll der steuerfreie Betrag beim Einkommen schrittweise steigen. Außerdem wird auch das Kindergeld erhöht. Finanziert wird der Plan größtenteils über eine Erhöhung der Reichensteuer. Die Reform soll im kommenden Jahr in Kraft treten. Deutschland darf neue Gaskraftwerke bauen. Die EU erlaubt dafür Förderungen von bis zu 35 Milliarden Euro. Die Kraftwerke sollen einspringen, wenn Wind und Sonne gerade nicht genug Strom liefern. Erst mit Erdgas, dann später mit klimaneutralem Wasserstoff. Der FC Bayern München steht in der 2. Runde des DFB-Pokals. Die Bayern gewannen bei Zweitligist VfL Osnabrück mit 4:1.
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3: Mit KI-Support. Viele Wolken gibt es und im Norden kann auch mal Regen dabei sein, an der Küste später sogar vereinzelt ein kurzes Gewitter. Dazu bildet sich ab und zu Nebel und die Temperaturen gehen in der Nacht runter auf 16 bis 9 Grad. Morgen bleibt es im Norden oft grau und regnerisch, im Süden eher trocken mit bis zu 29 Grad.

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Du Penner, bau mal da noch einen Hook rein jetzt.

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